0: Aber jetzt wollen wir gemeinsam singen. Okay, wir stehen alle auf und alle singen mal jetzt Sierra. Also, mach mal's.
1: Sierra.
0: Gut, sehr, ein bisschen lauter.